in der Messehalle in Graz zu den Elten Safety Shoes Austrian Darts Open. Und wir kommen zu unseren nächsten beiden Spielern. Aus Spanien, ein mehrfacher European Tour und WM Achtelfinalist. Hier ist The

Neuen Dart Alarm hier bei den Elton Safety Shoes Austrian Darts Open in Graz. Es geht hoffentlich genauso hochklassig weiter und deswegen begrüßen wir unsere nächsten beiden Spieler. Aus Wales, ein Sieger auf der Challenge Tour, ein WM-Achtelfinalist und UK

willkommen zu unserem letzten Spiel bei den Elton Safety Shoes Austrian Darts Open hier in Graz. Damit begrüßt mit mir ein letztes Mal unsere nächsten beiden Spieler. Aus Belgien, ein zweifacher Titelträger auf der Pro und European Tour. Ein Grand Slam of Darts Halbfinalist. Hier

ein herzliches Willkommen hier zu den Elton Safety Shoots Austrian Darts Open hier in Graz. Bevor ich unsere ersten beiden Spieler auf die Bühne hole, erst mal eine Frage in die Runde. Graz, seid ihr bereit für Darts? Dann begrüßt mit mir unseren ersten Spieler. Aus England mit 10 Titeln auf der Pro Tour und 3

Nordirland. Er ist die 25 der Welt und ein Sieger des World Cup Darts. Außerdem amtierender Champion

Wir sind zurück bei den Elton Safety Shoes Austrian Darts Open hier in der Messehalle in Graz. Und wir begrüßen unseren nächsten Spieler aus Ungarn. Ein viermaliger Teilnehmer des World Cup of Darts und ein diesjähriger Teilnehmer der Weltmeisterschaft. Hier ist

hier bei den Elton Safety Shoes Austrian Darts Open. Und wir kommen zu dem Spiel, auf das sich die Messehalle in Graz wohl am meisten freut. Aus Österreich,

Was für eine Stimmung hier bei den Elton Safety Shoes Austrian Darts Open in der Messehalle in Graz. Wir kommen zu unseren nächsten beiden Spielern. Er ist Polens Nummer 1 mit 8 Titeln auf der Pro Tour und 2 Titeln auf der European Tour. Ein zweimaliger WM-Viertelfinalist. Hier ist The Polish Eagle.

zum letzten Dart hier bei den Elton Safety Shoes Austrian Darts Open. Und wir machen direkt weiter mit unseren nächsten Spielern. Aus Lettland, ein World Grand Prix Viertelfinalist und ein Halbfinalist

Niederlande und die Nummer 3 der Welt. Er ist ein WM-Finalist und amtierender

Wir sind zurück bei den Elten Safety Shoes Austrian Darts Open hier in der Messehalle in Graz. Und wir freuen uns auf unseren nächsten Spieler. Ladies and gents, this is the moment you've waited for. Ein achtmaliger PDC Major Champion. Und ein zweifacher Champion of the World.

Strausberg, Deutschland. Ein dreimaliger Sieger auf der European Tour und der amtierende Champion der Austrian

Willkommen zu unserem letzten Spiel hier bei den Elton Safety Shoes Austrian Darts Open in der Messehalle in Graz. Und wir begrüßen aus Sievershalm, Deutschland, ein Grand Slam of Darts Achtelfinalist und der Hungarian Darts Trophy Champion. Hier

Gegner kommt aus England. Er ist die Nummer 26 der Welt. Ein WM-Viertelfinalist und ein zweifacher PDC-Titelträger. Hier ist